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Der sagt, die wollen das Brauhaus räumen, ich muss wohl wieder zu Hause wohnen. Ist ja irre, sagt Mensch Meier, sind wir wieder einer mehr in unserer Zweizimmer-Luxuswohnung und das Bethanien steht wieder leer.